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2: Und damit einen wunderschönen guten Morgen, Sonntagvormittag, hier in deinem Lieblingsradio Einfach Essig. Das ist deine Late-Morning-Show Deutschlands. Schön, dass du dabei bist, schön, dass du eingeschaltet hast. Wir starten rein jetzt mit Katy Perry, Watch It Burn, und davor Palm Monkey, Rusty and the Palm Tree Boys mit Afghazi. Schönen guten Morgen.
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Sonntagvormittag hier in deinem Lieblingsradio. 10 Uhr und gleich 12 Minuten. Das war Katy Perry. Und jetzt gibt's unsere Trompeten. Wir haben es Sonntag, den 6. September 2026, 10 Uhr und gleich 12 Minuten. Das hier ist einfach Essig, deine Late-Morning-Show Deutschlands, immer sonntags von 10 bis 12 hier in deinem Lieblingsradio. Jawohl, ja. Ich wollte gerade schon Dezember sagen, liebe Leute. Nee, es ist erst September, ja, und das Wetter ist auch noch nicht Dezember-like. Gott sei Dank. Also, zu kalt darf es auch nicht sein. Aber zu warm ist auch nicht cool. Also, irgendwie so die Mitte. Also, der Herbst, der, wettertechnisch bis jetzt, ja, ganz okay. Herbst sage ich deswegen, ja, weil meteorologisch gesehen war ja am 1. September schon der Herbstanfang. Wahnsinn. Aber ich kann so viel versprechen, morgen wird nochmal sommerlich warm. Mehr dazu später hier in der Show. Außerdem ganz viel neue Musik dabei. Zum Beispiel, viele sagen ja, die großen Fans sagen das, die Nummer 1 von Helene Fischer. Ja, besseren Song gibt's nicht. Und vieles, vieles mehr. Bleibt also dran, rein in diesen Sonntag.

Sonntagmorgen hier in deinem Lieblingsradio. Und es gibt Dinge, die möchte man morgens doch einfach nicht hören. Der Kaffee ist alle. Was? Ja, du hast verschlafen. Oh nein! Oder neuerdings, Netflix erhöht die Preise. Nein, doch, oh, ja, wirklich, Netflix wird schon wieder teurer und zwar nicht so nach dem Motto, ach komm, 20 Cent merkt keiner, nein, durch die Bank weg geht's nach oben. Das Abo mit Werbung steigt von 4,99 auf 6,99, Standard ohne Werbung kostet künftig 15,99 statt 13,99 und wer Premium mit 4K möchte, ja, man gönnt sich ja sonst nicht, zahlt jetzt 21,99 im Monat. 21,99, ja. Für den Preis möchte ich dann aber bitte nicht mehr gefragt werden. Schaust du noch? Ja, natürlich schaue ich noch. Ich bezahle schließlich 22 Euro dafür. Und zur Not bis morgen früh einfach durchlaufen lassen, ja. Und Netflix sagt jetzt, mit dem zusätzlichen Geld sollen mehr Serien und Filme kommen und der Service insgesamt besser werden. Okay, dann hätte ich gerne für 21,99 auch einen Mitarbeiter, der abends neben dem Sofa steht und sagt, Nico, glaub mir, fang diese Serie nicht an, die wird nach einer Staffel abgesetzt, ja. Für Bestandskunden kommt ihr übrigens nicht unbedingt sofort. Netflix will vorher informieren, ungefähr so roundabout einen Monat vorher. Der genaue Zeitpunkt hängt vom Abrechnungszyklus aber ab. Heißt, irgendwann landet diese Mail im Postfach und dann beginnt der klassische Streaming-Kampf und das klassische Streaming-Ritual. So, jetzt aber kündige ich. Drei Minuten später. Ah ne, warte. Die neue Staffel, die kommt ja nächste Woche und zack, 21,99 weniger auf dem Konto. Netflix, früher hieß es Netflix and Chill. Heute heißt es eher Netflix and Rechnung oder Netflix and Bankrott. Ist noch viel besser, hä? Und jetzt, wie versprochen, hier die neue Scheibe. Helene Fischer an meiner Seite.

0: Philipp Wassell und Dämonen. Der Sommer spielt kommende Woche ein bisschen Good Corp, Bad Corp. Erst schickt er uns bis zu 33 Grad, dann kommt die Quittung mit Regen, Gewittern und einer ordentlichen Abkühlung. Das Wetter jetzt.
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0: Heute am Sonntag könnt ihr den Regenschirm getrost zu Hause lassen. In weiten Teilen Deutschlands scheint die Sonne, nur im Nord- und Nordosten mischen ein paar Wolken mit. Trocken bleibt's aber trotzdem, dazu angenehme 19 bis 29 Grad sind heute möglich. Morgen, am Montag, tritt der Sommer dann nochmal richtig auf. Sonne und Wolken wechseln sich ab. Im Westen gibt es vereinzelt Schauer und im Südwesten sowie Süden können Gewitter dazukommen. Sonst bleibt es freundlich und bis zu 33 Grad wird es nochmal ein echter Hochsommertag. Jawohl, ja! Also Sonnencreme nicht vergessen. Dienstag heißt es dann, die Wetter-App hat plötzlich wieder Überstunden. Nur im Südosten startet es noch freundlich, sonst übernehmen Wolken das Kommando. Von Westen wird es gebietsweise nass, dazu sind auch Gewitter unterwegs. Temperaturen haben wir dann so zwischen 17 und 29 Grad. Und am Mittwoch, da zieht der Sommer erstmal den Stecker. Mehr Wolken als Sonne, immer wieder Regen oder Schauer und nur noch 16 bis 22 Grad. Fazit, ziehen wir einen Strich drunter. Montag nochmal Eis essen, Mittwoch dann doch eher den Tee kochen. Hier ist einfach Essig, deine Late-Morning-Show Deutschlands, immer sonntags von 10 bis 12 hier in deinem Lieblingsradio. Schön, dass du mit dabei bist, schön, dass du eingeschaltet hast. Jetzt hier Musik von, ja, Isaac, We Had It All und davor Topic und Becky G mit Sorry Papi. Schönen Sonntagvormittag.

Heute richtet sich der politische Blick nach Sachsen-Anhalt. Dort wird ein neuer Landtag gewählt und diese Wahl dürfte weit über die Landesgrenzen hinaus für Aufmerksamkeit sorgen. Seit 8 Uhr sind die Wahllokale geöffnet. Bis 18 Uhr können die Wahlberechtigten ihre Stimme abgeben. Rund 1,7 Millionen Menschen sind zur Wahl aufgerufen. Und wie bei den Landtagswahlen üblich, haben sie zwei Stimmen. Mit der Erststimme wird ein Kandidat oder eine Kandidatin im jeweiligen Wahlkreis gewählt. Die Zweitstimme entscheidet maßgeblich darüber, wie stark die einzelnen Parteien im neuen Landtag vertreten sein werden. Besonders gespannt wird heute auf das Abschneiden der AfD geschaut. In der letzten Vorwahlumfrage von Infratest, DIMAG, da lag sie mit 42% deutlich vorn. Die CDU von Ministerpräsident Sven Schulze kam auf 22%. Dahinter folgten die Linken mit 11% und die SPD mit 8%. Die Grünen lagen bei 6%, BSW und FDP unterhalb der 5%-Hürde. Aber auch an einem Wahlsonntag gilt natürlich, Umfragen sind keine Ergebnisse. Die zeigen lediglich die Stimmung vor der Wahl. Wie Sachsen-Anhalt tatsächlich abgestimmt hat, wissen wir tatsächlich erst heute Abend. Politisch besonders brisant ist die Ausgangslage, weil der Landesverband der AfD in Sachsen-Anhalt vom Verfassungsschutz als gesichert rechtsextremistisch eingestuft wird. Gleichzeitig schließen die anderen derzeit im Landtag vertretenen Parteien eine Zusammenarbeit bzw. eine Koalition mit der AfD aus. Sollte also die AfD tatsächlich mit deutlichem Abstand stärkste Kraft werden, stellt sich deshalb unmittelbar die Frage, welche Regierungsmehrheit ist anschließend überhaupt möglich? Eine entscheidende Rolle könnte dabei die CDU spielen. Je nachdem, welche kleineren Parteien den Einzug in den Landtag schaffen, könnte die Mehrheitsverhältnisse kompliziert werden. Ja, diskutiert wird deshalb auch über Modelle jenseits einer klassischen Mehrheitsregierung, beispielsweise über eine von der CDU geführte Minderheitsregierung. Dabei geht es für die Menschen in Sachsen-Anhalt natürlich um deutlich mehr als nur um Koalitionsarithmetik. Ja, im Wahlkampf spielten unter anderem die Themen Migration, Integration, Bildung und Schule sowie die wissenschaftliche Entwicklung des Landes eine wichtige Rolle. Und auch auf Bundesebene dürfte man heute Abend sehr genau nach Sachsen-Anhalt schauen, denn das Ergebnis wird zwangsläufig auch als politisch Stimmungssignal über das Bundesland hinaus interpretiert werden. Insbesondere dann, wenn sich deutliche Verschiebungen aus den Umfragen tatsächlich an der Wahlurne bestätigen. Bis 18 Uhr kann gewählt werden. Unmittelbar nach Schließung der Wahllokale wird die erste Prognose erwartet. Später folgen dann die ersten Hochrechnungen. Es könnte also ein politisch außergewöhnlich spannender Wahlabend werden. Ja, tatsächlich mit einem Ergebnis, das nicht nur in Sachsen-Anhalt für Beschäftigung sorgen wird.

jetzt einfach Essig in deinem Lieblingsradio am Sonntagvormittag. Neue Woche, neuer Spieltag und die Bundesliga ist endgültig wieder im normalen Betriebsmodus angekommen. Bedeutet Tore, Überraschungen und spätestens nach 2 Spieltagen wissen wir natürlich schon wieder alle ganz genau, wer Meister wird und welcher Trainer Weihnachten nicht mehr erlebt. Los ging es am Freitag, der VfB Stuttgart, der hat Köln empfangen und 4:1 geschlagen. Nach der 1:5-Klatsche gegen Bayern zum Auftakt also die passende Reaktion. Sie können jetzt also doch noch, Gott sei Dank. Gestern wurde es dann so richtig unterhaltsam. Dortmund gewinnt 3:2 in Hoffenheim. Leverkusen macht beim 4:0 gegen Union Berlin kurzen Prozess und Werder Bremen überrascht Leipzig mit 3:1. Und Elversberg, ja, haben wir letzte Woche ja berichtet, die machen einfach weiter. Der Aufsteiger gewinnt nach dem 3:2 gegen Leverkusen zum Auftakt jetzt auch noch 4:3 in Gladbach. 2 Spiele, 2 Siege, 7 Tore. Elversberg ist momentan ungefähr der Typ auf der Party, die niemand eingeladen hat, der aber plötzlich die beste Stimmung macht. Und Freiburg gewinnt außerdem 1:0 in Paderborn und steht ebenfalls bei 6 Punkten. Und dann, gestern Abend gab es das Topspiel, Schalke gegen Bayern und passiert ist Folgendes. Ja, nichts. Ja, richtig. Wirklich. 0:0 ist ausgegangen. Bayern München am ersten Spieltag noch 5 Tore gegen Stuttgart und auf Schalke plötzlich keins. Königsblau holt einen Punkt gegen den Rekordmeister in Gelsenkirchen. Also bitte heute Morgen vorsichtig sein. Irgendwo plant vermutlich schon jemand die Champions League Auswärtsfahrt für nächstes Jahr. Und man muss vielleicht dazu sagen, den schönsten Fußball haben die Schalke auch nicht gespielt. Das war eher so Busparken im Tor. Naja, heute fehlen noch 2 Spiele. Um 15.30 Uhr empfängt der HSV Mainz. Anschließend spielt um 17.30 Uhr dann noch Eintracht Frankfurt gegen Augsburg. Und jetzt runter in die zweite Liga. Und da war es gestern irgendwo tatsächlich auch sehr verrückt und die Sicherung war irgendwo draußen. Wolfsburg gegen Cottbus 4:4. Wolfsburg führte zwischenzeitlich 3:0. Cottbus kommt zurück. Wolfsburg geht nochmal mit 4:3 in Führung und in der Nachspielzeit fällt tatsächlich noch das 4:4. 8 Tore, 2 Führungen verspielt. Für neutrale Zuschauer ein hervorragender Nachmittag. Für Trainer eher ein Termin beim Kardiologen. Kaiserslautern schlägt Darmstadt deutlich mit 3:0. Holstein Kiel und Tabellenführer Nürnberg trennen sich 2:2. Damit gibt der Club nach 3 Siegen zum Saisonstart erstmals Punkte ab. Und gestern Abend gewinnt dann auch noch Bochum 2:1 in Dresden. So war das nämlich. Das war auch ein sehr verrücktes Spiel, muss man sagen. Mit sehr, sehr vielen sehr vielen gelben Karten. Der Schiri hatte auf jeden Fall die Karten locker. Ja, und der Spieler des Spiels war auf jeden Fall Koi Miyoshi, machte beide Bochumer Tore. Dynamo bleibt damit weiter ziemlich tief im Tabellenkeller stecken. Heute geht's ab 13.30 Uhr dann nochmal dreimal zur Sache in der zweiten Liga. Hertha gegen Magdeburg, Fürth gegen Heidenheim und Osnabrück spielt gegen Braunschweig. Und gestern Abend gab es dann auch noch die Auslosung für die zweite Runde im DFB-Pokal. Ich erspare euch die komplette Losliste. Wir nehmen nur die Dinger, bei denen es jetzt schon ein bisschen knistert. Borussia Dortmund gegen Werder Bremen. Außerdem geht es HSV gegen Eintracht Frankfurt, Köln gegen Union Berlin und Paderborn gegen den VfB Stuttgart. Die Bayern bekommen ein Heimspiel gegen Zweitligist Magdeburg und auch Dynamo Dresden gegen Schalke 04 dürfte ziemlich viel Spaß machen. Aber natürlich brauchen wir im Pokal auch noch die Kategorie Klein gegen Groß, David gegen Goliath. Und dafür sorgt der SSV Jedelo 2. Regionalliga, vierte Liga und aktuell das letzte verbleibende Regionalliga-Team im Wettbewerb. In der ersten Runde haben die mal eben den damaligen Zweitligisten Heidenheim mit 5:2 aus dem Pokal geschossen. Und als Belohnung kommt jetzt Hertha BSC nach Jedelo. Das ist doch genau das, was wir im Pokal sehen wollen. Auf der einen Seite Profis mit Millionenetat, auf der anderen Seite ein Regionalligist, der sich denkt, Heidenheim hat funktioniert, ach, dann probieren wir es einfach nochmal. Und auch Sonnenhof Groß-Asbach darf weiter vom Pokalmärchen träumen. Der Drittligist hat in Runde 1 Bielefeld rausgeworfen und bekommt jetzt den FC Augsburg vor die Brust. Die zweite Runde steigt am 27. und 28. Oktober, also genügend Zeit für Jedelo, schon mal zusätzliche Bierbänke zusammenzustellen und bereit zu sein für die Hertha. Denn die Hertha kommt nach Jedelo oder wo auch immer sie dann spielen werden.

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2: Ja, das bin wohl ich dann, ne? Einfach Essig und Nico Essig. Herzlich willkommen zu dieser Show Einfach Essig, immer sonntags von 10 bis 12 in einem Lieblingsradio. Jetzt mit neuer Musik von Tokyo Hotel, Dye My Hair und danach noch Kygo und Card of Faith mit That's When You Know. Kommt gut in diesen Sonntag, genießt die Sonne. Ach ja, Sonntag ist doch einfach schön.
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Kygo und Carter Faith mit That's When You Know. Es gibt ja Dinge, über die möchte ich morgens eigentlich noch gar nicht so richtig nachdenken. Steuererklärung, Altersvorsorge, offenbar und jetzt auch noch über, liege ich nachts eigentlich richtig rum? Denn im Internet macht gerade mal wieder ein Tipp die Runde. Wer auf der linken Seite schläft, soll angeblich gesünder schlafen. Besser für den Körper, besser für die Organe, besser für die Lymphknoten und Systeme und Co. Ne? Ja, super, jetzt habe ich also jahrelang nicht nur zu wenig Schlaf gehabt, nee, sondern möglicherweise auch noch falsch herum. Wobei ich nachts sowieso sämtliche Positionen durchspiele. Ich starte ganz ordentlich auf der Seite, irgendwann Rücken, dann andere Seite und morgens liege ich diagonal im Bett. Die Decke ist verschwunden und ein Fuß hängt irgendwo Richtung Nachttisch. Keine Ahnung, was da dazwischen 2 und 6 Uhr passiert ist, aber es ist einfach so. Aber Achtung, die gute Nachricht ist, die Wissenschaft nimmt da ein bisschen Druck raus, denn Experten aus Schlaflaboren sagen nämlich, für gesunde Menschen gibt es keinen überzeugenden Beweis, dass links grundsätzlich gesünder ist als rechts. Unser Körper bekommt das offenbar auch ohne nächtliches Navigationssystem ganz gut hin und wir wechseln die Position sowieso ständig. Eine Untersuchung kommt im Schnitt auf etwa 1,6 Positionswechsel pro Stunde. Ja, das heißt, selbst wenn du abends hochmotiviert sagst, heute schlafe ich links, heute schlafe ich links, heute schlafe ich links, dein Körper sagt irgendwann nachts, ja, ja, mach du mal und dreh dich sich einfach um. Ein paar Ausnahmen gibt's allerdings. Wer zum Beispiel mit Sodbrennen bzw. Reflux zu tun hat, für den kann die linke Seite tatsächlich ein bisschen günstiger sein. Und bei Schlafapnoe kann die Seitenlage ebenfalls helfen, weil die Rückenlage Atemaussetzer begünstigen kann. Für alle anderen gilt aber ein wunderbarer, einfacher Rat der Schlafmediziner. Wenn du bequem liegst, dann liegst du richtig. Also, Entwarnung. Heute Abend kein Kompass neben dem Bett, kein großes Wo ist Westen, wo ist links? Einfach hinlegen, Augen zu und hoffen, dass der Wecker morgen früh das einzige Problem ist. Und wenn ihr morgens trotzdem völlig verdreht aufwacht, keine Sorge, das ist keine falsche Schlafposition. Das war dann einfach eine sehr aktive Nacht.

0: Cameron Whitcomb hier am Sonntagvormittag in deinem Lieblingsradio. Karl und Helene, ein Ehepaar aus Schweden, tauschen für einen Monat Urlaub ihr Haus mit einem amerikanischen Paar. Doch schon kurz nach der Ankunft beschleicht Karl das Gefühl, dass mit dem fremden Haus etwas nicht stimmt. Aber auch in Schweden werden verstörende Entdeckungen gemacht. Im neuen Thriller Haustausch von Stefan Arnemme geraten beide Paare immer tiefer in ein Netz aus Geheimnissen und Verdächtigungen. Meine Kollegin Danica Crosser, die hat schon mal in das Hörbuch reingehört.
1: Entweder sind wir im falschen Haus gelandet, oder die Fotos haben schon ein paar Jährchen auf dem Buckel.
2: Karl und Helene befinden sich in ihrem getauschten Urlaubshaus in Amerika, das plötzlich anders als auf den ursprünglichen Fotos aussieht. Als sie die Annonce allerdings nochmal überprüfen, stellen sie fest, auch diese hat sich verändert. Karl beginnt an seiner eigenen Erinnerung zu zweifeln.
1: Auf den Fotos war genau der Raum zu sehen, in dem sie sich befanden. Genau diese Porzellanfiguren, diese scheußlichen Bilder und die getrockneten Blumensträuße. Es sah alles genauso aus wie in Wirklichkeit.
2: Irgendetwas geht also nicht mit rechten Dingen zu. Und während die beiden in Kalifornien immer mehr rätselhafte Dinge erleben, entdecken auch Adam und Scarlett in ihrem getauschten Haus in Schweden Hinweise auf ein möglicherweise düsteres Geheimnis.
1: Sie weiß, dass wir in ihrem Haus wohnen. Ich bin mir zwar nicht hundertprozentig sicher, aber es kommt mir so vor, als hätte sie verschiedene Hinweise extra so platziert, dass ich auf den Dachboden gehe und diese Fotos finde. Ich glaube, es ist ihre Art, um Hilfe zu rufen.
2: Während in Schweden gerätselt wird, stoßen Karl und Helene in den USA auf immer mehr Spuren, die möglicherweise mit einem grausamen Verbrechen zu tun haben könnten.
1: Und wer sollte sonst dahinter stecken, wenn nicht die Eigentümer dieses Hauses? Da braucht man doch nur eins und eins zusammenzuzählen. Es ist ihr Abfluss und mit Sicherheit auch ihre Kreissäge da unten in der versteckten Garage.
2: Schließlich kommen die beiden auf den zündenden Gedanken. Möchte ihnen jemand etwas anhängen? Oder hat sogar jemand bewusst beide Paare in diese Situation gebracht?

0: Unheilig, große Freiheit. Der Sommer legt zum Wochenstart nochmal einen Zahn zu. Erst Sonne bis 33 Grad, danach wird die Wetterlage deutlich wackeliger. Die Aussichten, die gibt's jetzt.
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0: Heute am Sonntag zeigt sich das Wetter von seiner entspannten Seite. In weiten Teilen des Landes scheint die Sonne. Im Norden und Nordosten ziehen zwar auch mal ein paar Wolken durch, trocken bleibt's aber überall. Die Temperaturen liegen zwischen 19 und 29 Grad. Morgen am Montag wird's sogar noch wärmer. Es erwartet uns ein freundlicher Mix aus Sonne und Wolken. Im Westen kann es einzelne Schauer geben, im Südwesten und Süden sind auch Gewitter möglich. Der Rest bleibt überwiegend trocken und mit 21 bis 33 Grad wird's stellenweise nochmal richtig, richtig heiß. Vergesst die Sonnencreme nicht. Kleiner Service-Tipp von mir. Am Dienstag kippt dann die Wetterlage. Im Südosten startet der Tag noch freundlich, sonst ziehen viele Wolken auf. Dazu gibt es etwas Sonnenschein, aber von Westen her breiten sich Regen aus, stellenweise auch mit Gewitter. Die Temperaturen gehen zurück auf 17 bis 29 Grad. Und am Mittwoch bleibt es unbeständig. Mehr Wolken als Sonne, gebietsweise Regen oder Schauer. Und mit 16 bis 22 Grad fühlt sich das Ganze deutlich, deutlich frischer an. War die letzten Tage übrigens an der Ostsee. Wetter war, naja, sagen wir mal, so lala. Und auch da hat man gemerkt, tatsächlich, wenn es regnet, ist es schön angenehm kühl. Sobald der Regen aber weg ist und es ist mal wieder nur bewölkt und ein bisschen Sonne da, ey, das ist aber verdammt warm trotzdem und schwül. Die Hitze hat uns hier ein bisschen inne, sage ich mal so, auch wenn dann mal wirklich die Sonne mal kurz Pause hat. Die Hitze bleibt erstmal bestehen. Ansonsten war es, wie gesagt, ein schöner Ostseeurlaub, ne? Haben wir das auch geklärt. Hier ist einfach Essig, deine Late-Morning-Show Deutschlands. Immer sonntags von 10 bis 12 hier in deinem Lieblingsradio. Jetzt gibt's Musik von Nick Kellmann, I Promise Myself, und davor Full Amour mit Music is Life. Schönen Sonntagvormittag hier in deinem Lieblingsradio.

Es gibt Nachrichten, bei denen denkt man sich morgens, okay, die Welt ist vielleicht doch noch nicht komplett verloren. Und dafür sorgt heute ausgerechnet ein Beagle namens Flecky. Für alle, die nicht wissen, was ein Beagle ist ein Hund. Wobei, eigentlich hieß er zu dem Zeitpunkt noch gar nicht Flecky. Der kleine Kerl war nämlich herrenlos unterwegs und hatte sich dafür wirklich den denkbar schlechtesten Ort ausgesucht. Eine Autobahnausfahrt auf der A5 bei Bühl. Bühl, das liegt so, ja, kurz vor Offenburg. Eine 38-jährige Frau sieht den Hund dort herumirren und während andere vielleicht gedacht hätten, oh Gott, hoffentlich passiert da nichts, ja, hat sie einfach gehandelt. Sie hält an, fängt den Beagle ein und ruft dann die Polizei und damit hat sie ihm vermutlich tatsächlich das Leben gerettet. Die Polizei übernimmt den kleinen Ausreißer anschließend, nur der Chip bringt zunächst keine Spur zum Besitzer, auch rund um den Fundort ist niemand zu finden. Also geht's für den Beagle erstmal ins Tierheim nach Rastatt. Dort kommt er dann auch seinen vorläufigen Namen Flecky. Und jetzt kommt der Teil, den wir an einem Sonntagmorgen gebrauchen können. Der Besitzer hat sich inzwischen nämlich gemeldet und Flecky konnte also wieder nach Hause. Ende gut, alles gut. Und Flecky hat damit vermutlich auch einiges fürs Leben gelernt. Wenn du mal alleine einen Ausflug machen willst, dann nimm vielleicht den Feldweg. Die A5, die ist selbst für Menschen manchmal schon ziemlich, ziemlich stressig. Und an die Frau, die angehalten hat, ganz großes Kino. Manchmal brauchst du für eine richtig gute Nachricht eben keine große Heldentat, sondern einfach jemand, der nicht wegschaut.

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Mark Forster war besonders kreativ in seinem Song hier. Ein Lied hat er sein Lied genannt. Ein Lied, Mark Forster. Das war übrigens einfach Essig, die Late Morning Show Deutschlands. Wir hören

wieder, wenn du Bock hast. Nächste Woche selbe Stelle, selbe Welle von 10 bis 12 Uhr hier in deinem Lieblingsradio. Ich würde mich freuen, wenn du am Start bist. Ansonsten eine schöne Woche. Mach das Beste draus. Genieß morgen nochmal den Sommertag und dann kommt so langsam tatsächlich der Herbst. Ob wir wollen oder nicht. In diesem Sinne, mach's gut, bleib gesund und tschüss.

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0: Amen.
1: Hallo und herzlich willkommen bei Chaosfunk. Ich bin René und ich sag's heute gleich als erstes. Danke. Danke, dass ihr eingeschaltet habt. Und wisst ihr, was ihr gerade gehört habt? Das war mein eigenes kleines Gospel-Ding. Selbst generieren lassen von KI. Ja, okay, aber volle Kanne Hammond-Orgel. Weil letztens im Berufsverkehr, nasskaltes Wetter, alle genervt, fährt dieser Bus vor mir und am Heck flackert so ein LED-Smiley. Und irgendwie war der ganze Tag gerettet. So eine winzige Geste. Und genau da dachte ich, wir müssen übers Danke reden. Vom Bus-Smiley bis zur Lebensrettung 2 Stunden quer durch alle Genres und Jahrzehnte.

Urgold. Alle kennen das Ding aus den Golden Girls. Und ehrlich, wenn 2 Minuten nach dem Einschalten schon alle mitsummen, haben wir alles richtig gemacht. Und weil große Dankesgesten in der Popgeschichte oft nur 2 Minuten brauchen, hier die Beatles.

2 Minuten Charme 1963. Die B-Seite von From Me to You. Früher war eben alles kürzer. Der Dank inklusive. Und jetzt springen wir 35 Jahre nach vorne zu einer Frau, die Dankbarkeit richtig groß singen kann, aber trotzdem im Alltag bleibt.

Natalie Merchant, Kind and Generous. Und zum Abschluss unserer Runde kleiner Alltagsdankes. Wofür dankt man als allererstes? Louis Armstrong hatte da eine ziemlich gute Antwort. Für die Welt einfach so.

Block 1 ging um die kleinen Gesten. Jetzt wird's grooviger. Wenn einer das Danken zur Kunstform gemacht hat, dann der Soul und der Funk. Dreckiges Hammond, Bläser, Community, Familie.

Da steckt Dankbarkeit in jeder einzelnen Note. Und Respekt, ganz viel Respekt. Wir fangen an mit Memphis bei Stax Records.

Sam and Dave, dreckig, treibend, ehrlich. Und jetzt einer der besten Bassläufe der Musikgeschichte. Larry Graham hat hier praktisch das Slap-Bass-Spiel erfunden. Danke dafür, dass ich einfach ich selbst sein darf. Sly and the Family Stone.

Und wo wir gerade bei Respekt sind, da gibt es auch eine Königin, Aretha Franklin, 1967. Das hier ist nicht nur ein Song, das ist eine Haltung.

Aretha. Mehr muss man nicht sagen. Weiter geht's mit dem Dank an die Gemeinschaft, an die Familie, die man hat und die, die man sich aussucht.

Sister Sledge, geschrieben von Neil Rogers und Bernard Edwards. Chick DNA in Reimform. Und wenn wir schon nur bei Dank an die Crew sind, hier eine Instrumentalperle von den Session-Königen aus Memphis. Stax Records. Kein Wort nötig, die sagen alles mit der Hammond.

Bugatti and the MGs. Und jetzt Dank an die beste Zeit des Jahres. Oder einfach die beste Erinnerung, die man hat. Earth, Wind and Fire. Wissen, wie man das feiert.

Earth, Wind and Fire. Und wir bleiben in Memphis. Die Stable Singers nehmen uns jetzt mit auf eine kleine Reise.

The Stable Singers. Und jetzt Dank an der Liebe. Aber als Groove, nicht als Ballade. Stevie Wonder 1973 und die ersten Sekunden gehören zu den schönsten Intros überhaupt.

So, jetzt wird's ruhiger. Holt euch kurz was zu trinken, setzt euch hin, denn jetzt reden wir über die Menschen, die bei denen wir uns viel zu selten bedanken. Die Eltern, alte Freunde, Mentoren und manchmal auch Menschen, die nicht mehr da sind. Wir fangen an mit der Band, die ihr eigentlich für harten Rock kennt. Aber Robert Plant konnte auch ganz, ganz zart.

Led Zeppelin von Led Zeppelin 2 mit diesem wunderschönen Orgel-Outro. Und jetzt Tee trinken am verregneten Fenster. Melancholisch, aber voller Dankbarkeit für die eine Person, die den Tag rettet.

0: Dido. Viele kennen das Sample auch aus Eminems Stan. Aber das Original steht ganz für sich. Und jetzt wechseln wir die Sprache. Vier Jungs aus Stuttgart blicken zurück auf Weggefährten und Freundschaft. Ehrlicher wird Deutschrap nicht.
1: Ah, yeah. Dankeschön. Es war schön. Wäre schön gewesen mit dem längeren

Die Fantastischen Vier. Und jetzt? Jetzt wird's still. Das hier ist der Moment der Sendung, für den man vielleicht kurz das Radio lauter dreht. Oder leiser. Eric Clapton hat diesen Song für seinen Sohn geschrieben. Wenn Dank und Trauer sich berühren, dann hier.

Eric Clapton. Ich lasse das jetzt einfach so kurz stehen und gebe das Wort an jemanden, der Abschied und Dankbarkeit auf Deutsch nie besser gesungen hat. Reinhard May. Gut.

und ein letztes Glas im Stehen. Für die Freiheit, die als steter Gast bei euch wohnt, habt Dank, dass ihr nie fragt, was es bringt, ob es lohnt. Vielleicht liegt es daran, dass man von draußen meint, dass in euren Fenstern das Licht wärmer scheint.

Alanis, geschrieben nach ihrer Indienreise. Und jetzt lieben uns Generationen für denselben Move. Udo Jürgens, Tom und Sherry. Hier wird für die Gemeinheiten des Alltags gedankt und wir grinsen alle mit.

0: Jürgens.
1: Oh ja.
2: Und jetzt liverpoolischer Humor der Sonderklasse. The Scaffold. Da war übrigens ein gewisser Mike McGear dabei. Wer? Das ist Paul McCartneys Bruder. Thank you very much.

The Scaffold. Und wer jetzt an Ferris macht blau denkt, richtig gerochen. Launch Kitsch mit Herz. Und der Dank landet mitten ins Gesicht.

0: Paolo Conte, It's so wonderful. Und das hier kennt jeder, der schon mal vor dem Galgen noch gelacht hat. Dankbarkeit als Trotz. Monty Python.
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Monty Python, gepfiffen vom Kreuz aus. Besser wird's nicht. Und jetzt noch eine Seite Dank, die man nicht so nennt, aber so klingt. Die Beastie Boys spielen hier übrigens selbst Live-Instrumente. Groovender Funk-Crossover von Check Your Head.

Beastie Boys. Und wer nach all dem trotzdem nicht danken will, den geben wir jetzt den Freitag. Disco, Filmtitel und vermutlich der ehrlichste Dank, den ein Arbeitstag je bekommen hat.

Okay, wir haben gedankt fürs Kleine, fürs Große, fürs Schräge. Jetzt kommen die, die es am ehrlichsten meinen. Aber mit der Leichtigkeit, die trägt. Bob Marley hat das Danken als Lebenshaltung zur Kunst gemacht. Und wenn ihr aus der letzten Viertelstunde nur eine Sache mitnehmt, dann diese hier.

Peggy Lee. Und jetzt der Song, der diese Sendung zusammenhält. Dank an die Musik selbst. Ohne Musik gäbe es Chaosfunk nicht. Ohne euch übrigens auch nicht. 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

Aber, und bevor wir rausgehen, ein Dank, dass der klingt wie eine Umarmung. Für alle, die heute jemanden vermissen oder gerade jemanden neben sich haben, dem sie Danke sagen wollen.

0: Und damit sind wir am Ende. 2 Stunden Dank vom Bus-Smiley bis zur Lebensrettung. Ich habe nur noch eine Bitte. Geht heute raus, lasst jemanden an der Kasse vor, winkt dem Busfahrer. Ruft den Menschen an, den ihr schon lange mal Danke sagen wolltet. Es kostet nichts und es verändert alles. 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
1: Oh, vielen Dank!

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Guten Abend bei Radio Revolution, NRA Alf und Mosel Radio. Da unser Chris in Urlaub ist, möchte ich ihn vertreten. Und jetzt kommt Basschecker mit Blablabla. Bla, bla.

begrüße auch mal die Claudi und vielleicht auch noch den Garfield, unsere Gabi. Vielleicht hört auch der Chris zu. Guten Abend, Andi und Heike. Und viel Spaß heute Abend mit meiner Musik.

Dies ist die Geschichte von Elude, einem Mann, der geboren wurde, um wie ein wildes Tier gejagt zu werden, weil er arm war und sich nicht wehren konnte. Aber er gab sich mit seinem Schicksal nicht zufrieden und heute wurde seine Ehre wiederhergestellt.

0: jetzt kommt für euch Howard Carpendale mit Tiamo. Come on, feel it.
1: Das steht doch.

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Unsere Studiouhr, sie zeigt es ganz deutlich. Es ist nach 22 Uhr am Sonntagabend. Unweigerlich heißt es heute am 6. September Lovetime-Zeit. 2 Stunden, die man sich gönnen sollte, denn der Montag, er ist nicht mehr weit. Der durchstrukturierte Alltag, er rückt näher. 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

ganz viel U's und ganz viel A's. Der Viktor ist wieder da, sozusagen exklusiv für dich am Start. Vor mir liegt ein ausgesuchter Stapel Musik. Keine zufällige Playlist, kein Algorithmus meint, das könnte dir wiederum gefallen, sondern Songs, die ganz vortrefflich zu diesem Sonntagabend passen. Die Stammhörer wissen es längst, Herr Viktor legt hier noch selbst Hand an. Kein Computer, der hier vorschreibt, was jetzt gefälligst gespielt wird. Keine künstliche Intelligenz, die entscheidet, was angeblich gerade zu dir passen würde. Hier wird noch ausgesucht, aufgelegt und mit ein bisschen Gefühl entschieden. Man kann es auf den Punkt bringen. Deine Love Time, die ist handgemacht. Wir beginnen heute mit einer Frau, die mit Toy Soldiers einen Riesenhit hatte und anschließend musikalisch mit einem ganz besonderen Herrn zusammenarbeitete, Prince Matica. Sie schrieb gemeinsam mit Prince Love Thy Will Be Done. Prince produzierte den Song und aus der Zusammenarbeit entstand einer dieser wunderbar eigenwilligen Popsongs, der irgendwie gleichzeitig ruhig, geheimnisvoll und unglaublich intensiv ist. Meine Damen und Herren, hier ist

Madonna, Rain. Von wegen Regen, der Spätsommer erzeigt sich von seiner feinsten Seite. Apropos Madonna, 68 Jahre jung und offenbar immer noch in der Lage, ganze Dörfer in Bewegung zu setzen. Die Queen of Pop hat ihren Geburtstag jüngst auf der griechischen Insel Korfu gefeiert. Sonne, Meer, Geburtstag, vermutlich ein ziemlich beeindruckendes Hotel. Also eigentlich alles bestens, wäre ja nicht der kleine Umstand, dass es rund um ihren Besuch offenbar ein paar besondere Vorkehrungen gegeben haben soll. Berichtet wurde nämlich, dass Bewohner vor Ort ihre Fenster schließen sollten, damit Madonna während ihres Aufenthalts auch wirklich ihre Ruhe hat. Ob das tatsächlich so angeordnet wurde, ist durchweg umstritten. Für eine griechische Abgeordnete war allein der Bericht darüber allerdings Grund genug, sich zu fragen, muss das denn eigentlich sein? Der griechische Gesundheitsminister Adonis Georgianis, der sah das naturgemäß etwas anders. Madonna sei schließlich ein Weltstar und damit auch eine ziemlich gute Werbung für Griechenland und den Tourismus. Ihre Social-Media-Beiträge könnten schließlich Millionen wert sein. Tja, da treffen zwei Welten aufeinander. Privatsphäre für den Popstar gegen offene Fenster für die Bevölkerung. In deiner Lifetime kommen wir nun zu Herbert Grönemeyer. Uns Herbert mit einem Song, der mich persönlich immer wieder in Herbststimmung bringt. Warum auch nicht?

Jetzt wird es live in deiner Lovetime. Wir kommen zur Rubrik Live-Tracks, natürlich auch heute am 6. September. Für diese beiden Live-Momente braucht es eigentlich nicht viele Worte, denn bei Tina Turner sprechen Stimme, Energie und Bühnenpräsenz ohnehin für sich. Bereits in den 1960er Jahren stand sie gemeinsam mit ihrem damaligen Ehemann Ike Turner auf der Bühne. Ihren ganz großen internationalen Durchbruch als Solokünstlerin, den feierte sie dann in den 1980ern. Und spätestens da war klar, diese Frau gehört nicht einfach auf eine Bühne. Sie ist die Bühne. Nicht umsonst wurde Tina Turner die Queen of Rock'n'Roll genannt. Eine Stimme mit Wiedererkennungswert, dazu diese unglaubliche Energie, und selbst live klang sie so, als hätte sie mit Mikrofon und Publikum einen kleinen Pakt geschlossen. Vor 3 Jahren, im Mai 2023, ist Tina Turner in ihrer Wahlheimat der Schweiz gestorben. Was vielleicht nicht jeder weiß, eine Zeit lang hat sie sogar in Köln gewohnt. Das nur mal so ganz nebenbei, wir wollen ja nicht behaupten, Köln hätte sie zum Weltstar gemacht. Obwohl, die Kölner würden das wahrscheinlich trotzdem gern so sehen. 2 große Tina Turner Momente, jetzt für dich, live und ohne doppelten Boden. We don't need another hero und Private Dancer.

0: Zwei Songs und eine außergewöhnliche Stimme. Ganz viel Tina Turner, Private Dancer und We Don't Need Another Hero. Deine Love Time heute am 6. September und manch einer fühlt sich aus unerfindlichen Gründen ganz einfach schwerelos. So wie Max Mutzke.
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Herr Viktor, der verabschiedet sich zumindest, was die Stunde bis 23 Uhr angeht. Wir hören uns gleich wieder in Stunde 2, unter anderem mit deinem Horoskop. So viel sei an dieser Stelle bereits jetzt verraten. Es wird heute ganz besonders süß. Sweet. Bis gleich. Okay.

Unsere Studiouhr, sie zeigt es ganz deutlich. Es ist nach 22 Uhr am Sonntagabend. Unweigerlich heißt es heute am 6. September Lovetime-Zeit. 2 Stunden, die man sich gönnen sollte, denn der Montag, er ist nicht mehr weit. 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

ganz viel U's und ganz viel A's. Der Viktor ist wieder da, sozusagen exklusiv für dich am Start. Vor mir liegt ein ausgesuchter Stapel Musik. Keine zufällige Playlist, kein Algorithmus meint, das könnte dir wiederum gefallen, sondern Songs, die ganz vortrefflich zu diesem Sonntagabend passen. Die Stammhörer wissen es längst, Herr Viktor legt hier noch selbst Hand an. Kein Computer, der hier vorschreibt, was jetzt gefälligst gespielt wird. Keine künstliche Intelligenz, die entscheidet, was angeblich gerade zu dir passen würde. Hier wird noch ausgesucht, aufgelegt und mit ein bisschen Gefühl entschieden. Man kann es auf den Punkt bringen. Deine Love Time, die ist handgemacht. Wir beginnen heute mit einer Frau, die mit Toy Soldiers einen Riesenhit hatte und anschließend musikalisch mit einem ganz besonderen Herrn zusammenarbeitete, Prince Matica. Sie schrieb gemeinsam mit Prince Love Thy Will Be Done. Prince produzierte den Song und aus der Zusammenarbeit entstand einer dieser wunderbar eigenwilligen Popsongs, der irgendwie gleichzeitig ruhig, geheimnisvoll und unglaublich intensiv ist. Meine Damen und Herren, hier ist

Madonna, Rain. Von wegen Regen, der Spätsommer erzeigt sich von seiner feinsten Seite. Apropos Madonna, 68 Jahre jung und offenbar immer noch in der Lage, ganze Dörfer in Bewegung zu setzen. Die Queen of Pop hat ihren Geburtstag jüngst auf der griechischen Insel Korfu gefeiert. Sonne, Meer, Geburtstag, vermutlich ein ziemlich beeindruckendes Hotel. Also eigentlich alles bestens, wäre ja nicht der kleine Umstand, dass es rund um ihren Besuch offenbar ein paar besondere Vorkehrungen gegeben haben soll. Berichtet wurde nämlich, dass Bewohner vor Ort ihre Fenster schließen sollten, damit Madonna während ihres Aufenthalts auch wirklich ihre Ruhe hat. Ob das tatsächlich so angeordnet wurde, ist durchweg umstritten. Für eine griechische Abgeordnete war allein der Bericht darüber allerdings Grund genug, sich zu fragen, muss das denn eigentlich sein? Der griechische Gesundheitsminister Adonis Georgianis, der sah das naturgemäß etwas anders. Madonna sei schließlich ein Weltstar und damit auch

Eine ziemlich gute Werbung für Griechenland und den Tourismus. Ihre Social-Media-Beiträge könnten schließlich Millionen wert sein. Tja, da treffen zwei Welten aufeinander. Privatsphäre für den Popstar gegen offene Fenster für die Bevölkerung. In deiner Lifetime kommen wir nun zu Herbert Grönemeyer. Uns Herbert mit einem Song, der mich persönlich immer wieder in Herbststimmung bringt. Warum auch nicht? Mensch.

Jetzt wird es live in deiner Love Time. Wir kommen zur Rubrik Live Tracks, natürlich auch heute am 6. September. Für diese beiden Live-Momente braucht es eigentlich nicht viele Worte, denn bei Tina Turner sprechen Stimme, Energie und Bühnenpräsenz ohnehin für sich. Bereits in den 1960er Jahren stand sie gemeinsam mit ihrem damaligen Ehemann Ike Turner auf der Bühne. Ihren ganz großen internationalen Durchbruch als Solokünstlerin, den feierte sie dann in den 1980ern. Und spätestens da war klar, diese Frau gehört nicht einfach auf eine Bühne. Sie ist die Bühne. Nicht umsonst wurde Tina Turner die Queen of Rock'n'Roll genannt. Eine Stimme mit Wiedererkennungswert, dazu diese unglaubliche Energie, und selbst live klang sie so, als hätte sie mit Mikrofon und Publikum einen kleinen Pakt geschlossen. Vor 3 Jahren, im Mai 2023, ist Tina Turner in ihrer Wahlheimat der Schweiz gestorben. Was vielleicht nicht jeder weiß, eine Zeit lang hat sie sogar in Köln gewohnt. Das nur mal so ganz nebenbei, wir wollen ja nicht behaupten, Köln hätte sie zum Weltstar gemacht. Obwohl, die Kölner würden das wahrscheinlich trotzdem gern so sehen. 2 große Tina Turner Momente, jetzt für dich, live und ohne doppelten Boden. We don't need another hero und Private Dancer.

0: Zwei Songs und eine außergewöhnliche Stimme. Ganz viel Tina Turner, Private Dancer und We Don't Need Another Hero. Deine Love Time heute am 6. September und manch einer fühlt sich aus unerfindlichen Gründen ganz einfach schwerelos. So wie Max Mutzke.
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Herr Viktor, der verabschiedet sich zumindest was die Stunde bis 23 Uhr angeht. Wir hören uns gleich wieder in Stunde 2, unter anderem mit deinem Horoskop. So viel sei an dieser Stelle bereits jetzt verraten. Es wird heute ganz besonders süß. Sweet. Bis gleich.